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3: Weiß ich jetzt nicht, wie ich sagen soll.
2: Nein.
3: Ich hab halt nichts.
2: Du hast nichts dabei. 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
3: Ja, wie stellst du dir das vor, Mädchen denn transportieren soll? Im Handgepäck oder was?
2: Ja, zum Beispiel. Auch mal Opfer bringen hier für die Lieblingskollegen, ja, die zu Hause bleiben und arbeiten müssen. Hm. Aha, nee, schade. Ey, ich bin nicht sauer.
3: Ja, nur enttäuscht, gell?
2: Korrekt.
3: Ja.

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Es ist schon komisch, man ist mit einer Person zusammen, kürzer, länger, aber trotzdem ist ja immer intensiv und da sind immer Gefühle im Spiel. Und dann, wenn das nicht mehr so ist und man sich trennt, dann ist das einfach jemand, den man mal kannte.

0: 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Wie komisch, oder? Ah, seltsam. Das checken wir gleich nach den News. Guten Morgen an diesem Dienstag.
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2: Ich bin Leander. Schwerer Verdacht gegen einen Lehrer im Schwalm-Eder-Kreis. Der Mann soll ein Kind schwer sexuell missbraucht und Kinderpornografie hergestellt haben. Das berichten mehrere Medien und berufen sich dabei auf die Staatsanwaltschaft. Der 58-Jährige sitzt demnach bereits in U-Haft. Ob das mutmaßliche Opfer von seiner Schule kommt oder aus dem privaten Umfeld, ist noch unklar. Niederlage für US-Präsident Trump vor dem obersten Gerichtshof. Trumps Regierung darf ihre umstrittene Briefwahlregelung weiterhin nicht umsetzen, so der Supreme Court. Die Regelung sieht vor, dass die US-Post die Briefwahlunterlagen nur noch an Personen verschickt, die auf einer erstellten Wählerliste stehen. Das hätte für Trumps Republikaner bei den wichtigen Zwischenwahlen im November ein Vorteil sein können. Es ist seit über 2 Jahren fertig, aber ein Auto hat da drin noch nie geparkt. In Wetzlar sollen ab heute die Abrissbagger anrücken, um ein nagelneues Parkhaus an der Kreisverwaltung wieder abzureißen. Hintergrund ist laut Lahn-Dill Kreispfusch am Bau. Das neue Parkhaus soll dann an derselben Stelle nochmal gebaut werden. Das alles kostet den Kreis insgesamt rund 10 Millionen Euro. Apps von Supermärkten versprechen den Kunden zusätzliche Rabatte, der Verbraucherzentrale sind sie aber ein Dorn im Auge. Ab heute verhandelt das brandenburgische Oberlandesgericht wegen einer Klage gegen Lidl. Die Verbraucherschützer sagen nämlich, ältere, behinderte oder jüngere Menschen hätten weniger Zugriff auf die App und damit auch auf die Rabatte. Das sei Diskriminierung. Dein Planet-Wetter. Wo der Nebel verschwindet, gibt's heute einen ganz netten Mix aus Sonne und Wolken. Dabei auch nochmal ein Hauch von Sommer, 24 bis 29 Grad. Bis dahin, vor allem im Nebel, aber noch recht frisch.
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0: Achtung auf der A7 Fulda-Kassel zwischen dem Hattenbacher Dreieck und Kirchheim. Da liegt ein Spanngurt auf der Fahrbahn, da bitte besonders vorsichtig sein. Und die A3 Köln-Frankfurt zwischen Bad Camberg und Itzstein. 2 Kilometer Stau, der Grund ist ein Unfall.
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0: Egal, was du gesehen hast an diesem Dienstagmorgen, Stau oder Blitzer oder was anderes Kurioses, her damit per WhatsApp 0172 978.

0: Gossip Queen Melissa.
1: Hey Planet People.
0: Sie spillt den Tee.
1: Der Sommer ist zwar vorbei, aber die Gefühle bleiben. Man spricht ja immer von Frühlingsgefühlen, aber diesen Sommer ging's ab. Die Promis konnten gar nicht genug bekommen von der Liebe. Dua Lipa zum Beispiel hat im Juni ihren Callum Turner geheiratet. Die standesamtliche Hochzeit gab's zwar schon im Mai in London, aber die große Feier war dann auf Sizilien. 200 Gäste haben die beiden einfach eingeladen. So viele Leute kenne ich nicht mal. Aber es war bestimmt eine richtig krasse Feier. Wäre ich auch, ja, gern dabei gewesen. Schade, dass ich nicht eingeladen war. Wo ich auch gern dabei gewesen wäre, ist die Hochzeit von Taylor Swift und Travis Kelce. Die beiden haben sich im Juli im Geheimen das Ja-Wort gegeben. Es gibt einfach bis jetzt noch keine offiziellen Bilder von der Hochzeit und die Gäste mussten sogar ihre Handys abgeben. Ich meine, ich kann den Wunsch nach Privatsphäre ja verstehen, gerade wenn man so ein Weltstar ist. Aber die kleine Gossip Queen in mir würde wirklich trotzdem gerne sehen, welches Kleid sie getragen hat, ob es ein Motto für die Hochzeit gab vielleicht und welche Blumendeko sie hatten. Also falls du gemerkt hast, ich liebe Hochzeiten. Ja, mal sehen, wer dieses Jahr noch eine Winterhochzeit feiert. Ich bin gespannt. XOXO, Gossip Queen Melissa.
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0: drin, hier 50 Shades of Grey zum Beispiel, soll jemanden daten, den wir auch kennen. Und zwar wurde sie jetzt abgelichtet von Paparazzi, wahrscheinlich auf einem Date zusammen mit Machine Gun Kelly. Hier zusammen mit Camila Cabello. Machine Gun Kelly war ja mit Megan Fox zusammen. Die haben auch ein Kind bekommen und die hatten so eine ganz verrückte Beziehung und irgendwie fast Ehe, glaube ich. Also er hat ja auch einen Heiratsantrag gemacht. Und sie hat erzählt, das erste Treffen, also Megan Fox trifft das allererste Mal Machine Gun Kelly, ich glaube auf dem roten Teppich oder so. Warum merke ich mir sowas? Und dann sagt sie zu ihm, du riechst nach Weed, also nach Marihuana, als hättest du gekifft. Dann hat er sich scheinbar angeguckt und hat gesagt, I am Weed. Ich bin Weed. Ein toller Mann. Mysteriös. Ich möchte ihn gerne kennenlernen. Aber die fanden sich irgendwie so gut, dass sie zusammengekommen sind. Es sei ihnen gegönnt. Jetzt sind sie das nicht mehr und daten offenbar andere Leute. Also das ist das Hollywood-Gerücht aktuell. Machine Gun Kelly und Dakota Johnson. Wir halten euch natürlich auf dem Laufenden.
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0: den Planet News bei Leander.
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7: Ich bin Leander. In Dietzenbach ist ein 60 Jahre alter Mann angeschossen worden und gestorben. Wie die Polizei mitteilte, hatten Passanten am späten Abend Schussgeräusche gehört und dann den schwer verletzten Mann auf einer Straße entdeckt. Kurze Zeit später starb der 60-Jährige im Krankenhaus. Die Polizei startete eine Fahndung, auch mit einem Hubschrauber, bisher aber ohne Erfolg. Zugang zum Bahnsteig nur mit einer Fahrkarte? Der neue Bundesverkehrsminister Bilger kann sich das zumindest an den großen deutschen Bahnhöfen vorstellen. In anderen Ländern sei es üblich, dass man im Fernverkehr nur mit einer Fahrkarte ans Gleis kommt. Er sehe das Potenzial, das zumindest auch bei uns mal zu testen. Sie ist ziemlich klein, aber eine Riesenplage. Die große Drüsenameise aus Südeuropa. Und in Gelnhausen-Meerholz leben inzwischen Milliarden davon. Gestern Abend gab es deshalb eine Infoveranstaltung mit rund 300 Bewohnern. Ein Schädlingsexperte betonte dabei, loswerden sie die große Drüsenameise nicht mehr, aber man könne sie eindämmen, etwa mit kochendem Wasser oder auch beim Pflanzenkauf vorher den Topf nach den Tierchen absuchen. Die Kinder von Prinz Harry und Herzogin Meghan müssen nach wenigen Tagen schon wieder die Schule wechseln. Grund seien Sicherheitsbedenken, berichten mehrere Medien übereinstimmend. So habe das private Sicherheitsteam Probleme gehabt, im Berufsverkehr dem Auto mit den Kindern im Konvoi zu folgen. Die royale Familie war erst zu diesem Schuljahr von den USA nach Großbritannien zurückgezogen. Dein Planet Wetter. Wo der Nebel verschwindet, gibt's heute einen ganz netten Mix aus Sonne und Wolken. Dabei auch nochmal ein Hauch von Sommer, 24 bis 29 Grad. Bis dahin, vor allem im Nebel, aber noch recht frisch.
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0: A3 Köln-Frankfurt zwischen Bad Camberg und Itzstein, 2 Kilometer Stop and Go aktuell.
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0: Ach so, nee, die gibt's aktuell nicht. Es sei denn, du hast was gesehen, dann kannst du das bitte gerne melden.
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0: Vor allem, wie schön ich gerade überrascht war. Blitzer, ach so, gibt's die auch noch? Sag du es mir, hast du was gesehen? Gerne per WhatsApp.

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1: Heute, da kann alles ein bisschen länger dauern. Du hast es gerade schon gemerkt. Also verliere nicht die Geduld, dein Lucky Level 3 von 5.
0: Fische.
1: Ein Ziel vor Augen ist motiviert unheimlich und deswegen.

0: deswegen setze das heute doch vielleicht mal. 4 von 5.
1: Widder.
0: Dein Stil ist unverwechselbar und das kann heute im Job wichtig sein. 5 von 5, dein Lucky Level.
1: Stier.
0: True Friends, die sind Gold wert, besonders wenn es mal schwierig wird. Dein Lucky Level 3 von 5.
1: Zwillinge.
0: Oft lohnt es sich, ein bisschen genauer hinzuschauen und das kann auch für heute gelten. 4 von 5.
1: Krebs.
0: Pass auf, dass dein Vertrauen nicht ausgenutzt wird und deswegen kannst du ruhig skeptisch sein. 2 von 5 für dich.
1: Löwe.
0: In deiner Beziehung, da kann heute ein kleiner Funke sprühen. Genieß das auf jeden Fall. 4 von 5.
1: Jungfrau.
0: Wer weniger erwartet, wird öfter positiv überrascht. 3 von 5.
1: Waage.
0: Ja, so ein zufälliges Gespräch, das kann heute wichtige Einsichten bringen für dich. 4 von 5.
1: Skorpion.
0: Willst du gehört werden, dann müsstest du dich ein bisschen bemerkbar machen. Dein Lucky Level 4 von 5.
1: Schütze.
0: Nicht alles, was man dir sagt, ist so direkt eine Kampfansage. Im Hinterkopf behalten. 3 von 5.
1: Steinbock.
0: Du bist heute ein Glücksmagnet. Kleine Überraschungen, die können dich erwarten. 4 von 5 für dich.
1: Lucky Star.
0: Das geht heute am Dienstag an die Widder. Deine Kreationen, die kommen auf jeden Fall an.
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1: Und ich muss ganz ehrlich sagen, ich muss darüber sehr, sehr lachen.
2: Du hast, als du mich geheiratet hast, gesagt, du wirst immer für mich da sein.
3: War gelogen.
1: Ja, ist ja ganz ehrlich. Von wem ist hier die Rede? Also, ich kann natürlich verstehen, wenn man sagt, die Geissens. Diese superreiche Familie, bestehend aus Carmen Geiss und Robert Geiss und die Töchter Lavinia und Davina, wenn man die schrecklich findet. Weil die haben auch was Schreckliches. Die sind sehr, sehr prollig. Mein lieber Mann, aber ich muss manchmal so ein bisschen schmunzeln. So, was ich nicht wusste, und ich wusste schon viel über die, ist, dass Robert Geiss krass abhängig war. Das hat er jetzt in so einem Interview erzählt.
4: Du musst dir vorstellen, meine Mutter war 40 Jahre lang nasenspray-süchtig.
5: Ja.
4: In einer Tour.
5: Ja.
4: Ich genauso.
5: Ja.
4: Ich mindestens 30. Und von heute auf morgen hat das vor 3 Jahren oder vor 4 Jahren, ne? Hat das aufgehört.
1: Ja, krass. Und ich weiß, dass viele Leute da draußen, vielleicht auch du, Nasenspray-abhängig sind. Und es gibt auch Videos im Internet, wie man entziehen kann davon. Robert Geiss hat erzählt, bei ihm einfach so hat es aufgehört. Niemand weiß, wieso. Er sagt, er hat immer noch ein kleines Nasenspray-Fläschchen am Nachttisch stehen für alle Fälle. Aber er sagt, meine Nase ist auf einmal frei. Und dann erzählen die Kinder, und das ist so witzig, die Kinder erzählen, dass der Vater, also Robert, früher so kleine Spielchen mit denen gemacht hat, wenn der gerade kein Nasenspray zur Hand hatte, hat er zu denen gesagt, wer dem Papa zuerst ein Nasenspray holt, kriegt 5 Euro.

0: eben gerade gehört, Stupid Love. Und aktuell rasten ja alle aus, weil es gibt jetzt Baby Gaga. Lady Gaga ist wahrscheinlich Mama geworden. Sie hat es jetzt noch nicht bestätigt, aber sie trägt ein Kind vor sich her. Wir flashen uns von 2026 in 2002 mit Emery gleich nach den News.
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0: Ich bin Maike. Millionen in den Sand gesetzt. In Wetzlar sollen ab heute die Abrissbagger anrücken, um ein nagelneues Parkhaus, das nie genutzt wurde, abzureißen. Hintergrund ist laut Lahn-Dill-Kreis Pfusch am Bau. Das Parkhaus soll dann an derselben Stelle nochmal neu gebaut werden. Das alles kostet den Kreis insgesamt rund 10 Millionen Euro. Russland und die Ukraine wollen angeblich darauf verzichten, gegnerische Energieanlagen anzugreifen. Das sagt zumindest US-Präsident Trump. Er steht wegen der hohen Benzin- und Dieselpreise zu Hause unter Druck. Der ukrainische Präsident Zelensky schrieb auf X, so ein deeskalierender Schritt könnte ein erster Schritt in Richtung Frieden sein. Aus Moskau gab es erstmal keine Reaktion. Fahrerflucht mal anders. Nach einem Auffahrunfall auf der A3 bei Idstein ist nicht der Verursacher, sondern der Geschädigte abgehauen. Er stieg laut Polizei aus, ließ sein Auto stehen und lief über die Felder davon. Warum ist noch unklar. Eine Suche mit Hubschrauber blieb ohne Erfolg. Apps von Supermärkten versprechen den Kunden zusätzliche Rabatte. Der Verbraucherzentrale sind sie aber ein Dorn im Auge. Ab heute verhandelt das brandenburgische Oberlandesgericht wegen einer Klage gegen Lidl. Die Verbraucherschützer sagen nämlich, ältere Behinderte oder jüngere Menschen hätten weniger Zugriff auf die App und damit auf die Rabatte. Das sei Diskriminierung. Dein Planet-Wetter. Wo der Nebel verschwindet, gibt's heute einen ganz netten Mix aus Sonne und Wolken. Dabei nochmal ein Hauch von Sommer. 24 bis 29 Grad.
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3: Auf der A3 Frankfurt-Köln zwischen Niedernhausen und Idstein, da liegen Reifenteile auf der Fahrbahn, da bitte aufpassen. Die A3 Würzburg-Frankfurt zwischen dem Rasthof Weißkirchen und Obertshausen, 2 Kilometer Stop and Go. A3 Köln-Frankfurt zwischen Bad Camberg und Idstein, 6 Kilometer Stau und noch die A643 Mainz-Wiesbaden zwischen dem Dreieck Mainz und dem Schiersteiner Kreuz, 6 Kilometer Stop and Go. Es ist ein bisschen was los am Dienstagmorgen, das waren jetzt so die größten Staus. Mehr Infos auch für deine Strecke gibt's immer in der Planet-App.
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3: Generell für alles, was du so hast. Her damit, ruf gerne auch an. Es kostet gar nichts. Planet Free Phone 0800 978 3000.

0: 783000. Schönen guten Morgen, hier ist Jella, wer ist denn da?
1: Hi, guten Morgen. Uns ist gerade aufgefallen, du hast ja gerade die Geißens angesprochen, ne?
0: Ja.
1: Du hast Lavinia und Davina gesagt, die heißt Shania und Davina.
0: Ja, das ist so ein besonderer Name, da kommt man manchmal durcheinander. Heißt sie Shania?
1: Die eine heißt Shania, die jüngere, ja.
0: Und wer heißt Lavinia?
1: Lavinia ist eine von den Wollnys.
0: Aber weißt du, ich liebe beide Familien.
1: Ich auch, safe.
0: Deswegen, also, nochmal ganz kurz. Okay, das waren die Geissens und die Wollnys jetzt nochmal, alle Wollnys.
2: Silvana, Sarazina, Estefania, Kelenta, Loredana, Sarah Jane, Lavinia, Jeremy Pascal. Kommt ihr mal eben bitte runter ins Esszimmer?
0: Ist doch ganz einfach.
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0: Das ist so krass selten. Das haben nur 2% der Weltbevölkerung. Vielleicht hast du es ja auch. Oh, ich finde das so krass schön. Wenn ich mir was wünschen könnte, so was Kleines, Fizzeliges, würde ich mir das wünschen. Er hat es jetzt besungen. Alex Warren ist das mit dieser sehr, sehr geilen Stimme. Fever Dream kennst du von Planet. Und du kennst natürlich den Song, mit dem er so krass berühmt geworden ist. Zu 2% der Weltbevölkerung haben vielleicht, weiß ich nicht, 90% der verheirateten Menschen in den letzten Jahren zu diesem Song geheiratet. Und jetzt hat er was Neues und dieser Song heißt Emerald Eyes. Also Emerald Eyes bedeutet smaragdgrüne Augen. Und ich liebe grüne Augen. Oh, wenn du grüne Augen hast, ich bin ein bisschen neidisch, aber das ist der rosane Neid, der ist nicht schlimm. Und ich habe mal gegoogelt, nur 2% der Weltbevölkerung haben grüne Augen. Das ist die seltenste natürliche Augenfarbe. Ich weiß, viele, viele, viele haben Kontaktlinsen. Das war früher auch bei uns in der Schule so ein Ding. Also das ist nicht so gewöhnlich. Braun gibt's am meisten, dann kommt Blau und dann eben Grün. Und am meisten haben Menschen in Nord-, West- und Zentraleuropa, also Schottland oder Island, die haben grüne Augen. Also schlag deine schönen Augen auf, egal welche Farbe sie haben. Oder schließe sie Ohren auf jeden Fall auf. Wir checken Alex Warren mit dem neuen Ding Emerald Eyes.
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0: sein Brot, das muss man wirklich sagen, das habe ich auch schon erlebt, dass wenn du irgendwo im Ausland bist, Leute sagen, ja, ihr habt so viel Brot. Und wenn man so drüber nachdenkt, ja. Und ich finde das schön, dass jetzt viele Leute auch geiles Brot für sich entdecken. Zum Beispiel die New Yorkerin und die New Yorker. $60 kostet da jetzt ein Laib Brot. Was daran so besonders ist, die ganze News dazu und was sonst noch geht. Wir checken das gleich bei Maike in den Planet News.
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12: Ich bin Maike. In Dietzenbach ist ein 60 Jahre alter Mann angeschossen worden und gestorben. Wie die Polizei mitteilte, hatten Passanten am späten Abend Schussgeräusche gehört und dann den schwer verletzten Mann auf einer Straße entdeckt. Kurze Zeit später starb der 60-Jährige im Krankenhaus. Die Polizei startete eine Fahndung, auch mit Hubschrauber, bisher offenbar ohne Erfolg. Zugang zum Bahnsteig nur mit einer Fahrkarte? Der neue Bundesverkehrsminister Bilger kann sich das zumindest an den großen deutschen Bahnhöfen vorstellen. In anderen Ländern sei es üblich, dass man im Fernverkehr nur mit Fahrkarte ans Gleis kommt, sagte er den Funke-Medien. Er sehe das Potenzial, das zumindest auch bei uns mal zu testen. Sie ist winzig klein, aber eine riesige Plage. Die große Drüsenameise aus Südeuropa in Gelnhausen-Meerholz leben inzwischen Milliarden davon. Auf einer Infoveranstaltung am Abend sagte ein Experte, los werden sie die große Drüsenameise nicht mehr. Aber man könne sie eindämmen, etwa mit kochendem Wasser und schon beim Pflanzenkauf drauf achten. $60 für einen Laib Brot. In New York ist das gerade ein Riesenhype. Im teuren Viertel Soho stehen die Menschen für ein Roggensauerteigbrot Schlange. Gebacken wird es in einem neuen Laden von einer Familie aus Österreich. Der Preis sei so hoch, weil sie alle Zutaten importieren. Selbst der Ofen für das Brot stammt aus Deutschland. Dein Planetwetter. Wo der Nebel verschwindet, gibt's heute einen ganz netten Mix aus Sonne und Wolken. Dabei nochmal ein Hauch von Sommer. 24 bis 29 Grad. Bis dahin, vor allem im Nebel, aber noch ziemlich frisch.
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0: A3 Würzburg-Frankfurt zwischen dem Rasthof Weißkirchen und Obertshausen. 4 Kilometer Stau. Der Grund ist ein kaputtes Auto auf der rechten Spur und deswegen staut sich's auch zurück bis auf die B45 nach Hanau-Kleinauheim. A3 Köln-Frankfurt zwischen Limburg-Süd und Bad Camberg 2 Kilometer Stau. Die A7 Fulda-Kassel zwischen Bad Hersfeld-West und Homberg-Efzen Unfall, rechte Spur, da bitte auch aufpassen. A60 Mainz-Rüsselsheim zwischen Ginsheim-Gustavsburg und Rüsselsheim-Mitte 7 Kilometer Stau plus Stop-and-Go. Und die A643 Mainz-Wiesbaden zwischen dem Dreieck Mainz und dem Schiersteiner Kreuz 6 Kilometer Stop-and-Go. Es ist was los am Dienstagmorgen, das waren so die größten Stau jetzt, aber mehr Infos auch für deine Strecke gibt's immer in der Planet App.
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0: Die gibt's nicht, es sei denn, du hast welche gesehen schon heute Morgen.
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0: Also du kannst anrufen, Planet Free Phone, oder du schickst einfach eine WhatsApp 0172 978 3000. Die du magst.

0: Talk.
1: Es gibt doch diesen Moment, zum Beispiel, du bist bei Leuten zu Hause, die haben einen Hund oder eine Katze und dann gibt es diesen magischen Moment und das Tier kommt freiwillig zu dir. Die Katze legt sich dir in den Schoß oder, weiß ich nicht, schnurrt um deine Beine rum. Der Hund, der möchte von dir gekrault werden und man denkt so, oh, was ein Privileg, ich bin ein guter Mensch. Ich habe es geschafft, dieses Tier mag mich. Und so einen Moment hatte ich mit Menschen, und zwar gestern, in meinem Nagelstudio. Und ich möchte das sagen, Menschen, die sich regelmäßig die Nägel machen lassen oder auch die Füße, Maniküre, Pediküre, wurscht, egal, die wissen, es ist manchmal ein bisschen schwierig in diesen Nagelstudios. Ich wurde jetzt bestimmt, ich bin da noch nicht so lange, weiß ich nicht, ein halbes Jahr wurde ich eigentlich ignoriert. Man hat nicht mit mir gesprochen. Ich finde das nicht schlimm. Ich will auch nicht so viel reden. Ich rede ja schon auf der Arbeit viel. Aber es war wirklich, ich musste teilweise schmunzeln, weil ich bin reingekommen. Ich weiß gar nicht, ob man mir Hallo gesagt hat. Aber es war wirklich das Nötigste.

0: gelacht darüber innerlich, weil ich dachte, komm, wurscht, egal, ja, die haben vielleicht hier ihren Stress und die fragen auch alles, ist alles auch lieb, aber es gibt keine zwischenmenschliche Kommunikation. Achtung, bis gestern. Und dann dachte ich so, ja, ich bin jetzt aufgenommen worden in den elitären Kreis der guten Kundinnen. Weil gestern hat meine Nageldesignerin, wie ich sie nenne, mit mir angefangen, Smalltalk zu halten. Und ich war richtig aufgeregt, weil es war wirklich so, als würde sich die Katze in den Schoß legen und man denkt so, ja, ich habe es geschafft. Jackpot.
1: Und was denkst du? 0172 978 3000.

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1: Hund, Katze, Maus, Schlange, Spinne. Die Menschen haben viele, viele Haustiere. Aber nicht nur wir Normalos, in Anführungszeichen, auch die Stars. Also ich weiß, dass Billie Eilish eine Vogelspinne hat oder hatte. Das habe ich schon mal gesehen. Also richtig, richtig creepy. Ja gut, also das ist, wenn ihr das gefällt, auf jeden Fall. Aber sie hat auch einen Zwerghamster. Und dieser Zwerghamster heißt Tomato. Und sie hat jetzt in einem Interview erzählt, dass Tomato mal 4 Tage absolut verschollen war und sie den dann rufen musste. Und die Stimme, die sie hat, die finde ich faszinierend.
2: Tomato! And I have a voice that she always comes out to. I go, Tomato, excuse me! Excuse me, Tomato!
1: Sie sagt, sie hat eine ganz bestimmte Stimme, mit der sie den Hamster gerufen hat, nämlich diese.
2: Tomato!
1: Okay, ich kann es gar nicht nachmachen. Und sie hat ihn gesucht und gesucht und auf einmal hört sie hinter der Wand, wie es so rumpelt und pumpelt. Und das kleine Vieh, dieser kleine Zwerghamster, war 4 Tage lang in den Wänden und sie konnte ihn dann rauslocken mit irgendwie, glaube ich, so ein bisschen Futter und eben ihrer ganz bestimmten Stimme.
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0: dieser Mann hat gesagt, 2027, together, together. Es gibt neue Tourdaten, auch viele in Europa für 2027. Harry Styles macht weiter. Und die Ticketpreise sind so ein bisschen angepasst. Also man hat sich ja, glaube ich, auch krass beschwert, auch bei den Fans, dass das alles so teuer ist. Und deswegen, er hat dazu auch was gepostet. Es gibt so Überraschungstickets, für die kann man sich registrieren. Die kosten dann $20. Überleg mal, du bist für $20 bei Harry Styles. Und du kannst dir die quasi auch verdienen, indem du sagst, ich unterstütze ein Hilfsprojekt, also keine Ahnung, ich gehe Müll sammeln einen Tag in Berlin oder so, oder ich streiche einen Klassenraum und dafür bekomme ich dann auch ein Ticket. Earned heißt das, also das finde ich eine richtig, richtig geile Idee. Harry Styles, Jod-Truppe ist da, American Girls gleich nach News.
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2: Ich bin Maike. Millionen in den Sand gesetzt. In Wetzlar sollen ab heute die Abrissbagger anrücken, um ein nagelneues Parkhaus, das nie genutzt wurde, abzureißen. Hintergrund ist laut Lahn-Dill-Kreis Pfusch am Bau. Das Parkhaus soll dann an derselben Stelle nochmal neu gebaut werden. Das alles kostet den Kreis insgesamt rund 10 Millionen Euro. Niederlage für US-Präsident Trump vor dem obersten Gerichtshof. Trumps Regierung darf die umstrittene Briefwahlregelung weiterhin nicht umsetzen, so der Supreme Court. Die Regelung sehe vor, dass die US-Post die Briefwahlunterlagen nur noch an Personen verschickt, die auf einer erstellten Wählerliste stehen. Das hätte für Trumps Republikaner bei den wichtigen Zwischenwahlen im November ein Vorteil sein können. Apps von Supermärkten versprechen den Kunden zusätzliche Rabatte. Der Verbraucherzentrale sind sie aber ein Dorn im Auge. Ab heute verhandelt das Brandenburgische Oberlandesgericht wegen einer Klage gegen Lidl. Die Verbraucherschützer sagen nämlich, ältere, behinderte oder jüngere Menschen hätten weniger Zugriff auf die App und damit auf die Rabatte. Das sei Diskriminierung. Keine Free Palestine-Rufe mehr auf der Tour von Popstar Ed Sheeran. US-Rapper Macklemore ist komplett aus dem Vorprogramm gestrichen worden. Er hatte auf der Bühne immer wieder Israel kritisiert. Wie US-Medien berichten, hatten sich mittlerweile mehrere Konzerthallen geweigert, den Rapper reinzulassen. Dein Planet-Wetter. Wo der Nebel verschwindet, gibt's heute einen ganz netten Mix aus Sonne und Wolken. Dabei nochmal ein Hauch von Sommer. 24 bis 29 Grad. Bis dahin, vor allem im Nebel, aber noch ziemlich frisch.
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0: A3 Würzburg-Frankfurt zwischen dem Rasthof Weißkirchen und Obertshausen 4 Kilometer Stau. A60 Mainz-Rüsselsheim zwischen Ginsheim-Gustavsburg und Rüsselsheim-Mitte 7 Kilometer Stau. Die A643 Mainz-Wiesbaden zwischen dem Dreieck Mainz und dem Schiersteiner Kreuz 6 Kilometer Stop and Go. Und die A671 Mainz-Wiesbaden zwischen dem Mainz-Spitz-Dreieck und Hochheim-Süd 2 Kilometer Stau.
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0: Gibt's aktuell keine, wenn du welche gesehen hast. Generell alles her damit.
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0: In der Liebe getrennt, bei Planet vereint. Wir checken Harry Styles, der mal zusammen war mit Taylor Swift. Opelite jetzt, danach die American Girls. Guten Morgen.

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1: Der Sommer ist zwar vorbei, aber die Gefühle bleiben. Man spricht ja immer von Frühlingsgefühlen, aber diesen Sommer ging's ab. Die Promis konnten gar nicht genug bekommen von der Liebe. Dua Lipa zum Beispiel hat im Juni ihren Callum Turner geheiratet. Die standesamtliche Hochzeit gab's zwar schon im Mai in London, aber die große Feier war dann auf Sizilien. 200 Gäste haben die beiden einfach eingeladen. So viele Leute kenne ich nicht mal, aber es war bestimmt eine richtig krasse Feier. Wäre ich auch, ja, gern dabei gewesen. Schade, dass ich nicht eingeladen war. Wo ich auch gern dabei gewesen wäre, ist die Hochzeit von Taylor Swift und Travis Kelce. Die beiden haben sich im Juli im Geheimen das Ja-Wort gegeben. Es gibt einfach bis jetzt noch keine offiziellen Bilder von der Hochzeit und die Gäste mussten sogar ihre Handys abgeben. Ich meine, ich kann den Wunsch nach Privatsphäre ja verstehen, gerade wenn man so ein Weltstar ist. Aber die kleine Gossip Queen in mir würde wirklich trotzdem gerne sehen, welches Kleid sie getragen hat, ob es ein Motto für die Hochzeit gab vielleicht und welche Blumendeko sie hatten. Also falls du gemerkt hast, ich liebe Hochzeiten. Ja, mal sehen, wer dieses Jahr noch eine Winterhochzeit feiert. Ich bin gespannt. XOXO, Gossip Queen Melissa.
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nicht, aber ich bin auch nicht viel im Urlaub. Jetzt gibt's die hier in den Planet-Metropolen in Gelnhausen-Merholz. Ist die ein richtiges Problem? Und es gibt aber extra Tipps gegen die Drüsenameise. Ach, das klingt ganz eklig für mich. Also, alles dazu und noch mehr. Wir checken das gleich bei Maike in den Planet News.

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8: Ich bin Maike. In Dietzenbach ist ein 60 Jahre alter Mann angeschossen worden und gestorben. Wie die Polizei mitteilte, hatten Passanten am späten Abend Schussgeräusche gehört und dann den schwerverletzten Mann auf einer Straße entdeckt. Kurze Zeit später starb der 60-Jährige im Krankenhaus. Die Polizei startete eine Fahndung, auch mit Hubschrauber, bisher offenbar ohne Erfolg. Zugang zum Bahnsteig nur mit einer Fahrkarte? Der neue Bundesverkehrsminister Bilger kann sich das zumindest an den großen deutschen Bahnhöfen vorstellen. In anderen Ländern sei es üblich, dass man im Fernverkehr nur mit Fahrkarte ans Gleis kommt, sagte er den Funke-Medien. Er sehe das Potenzial, das zumindest auch bei uns mal zu testen. Fahrerflucht mal anders. Nach einem Auffahrunfall auf der A3 bei Idstein ist nicht der Verursacher, sondern der Geschädigte abgehauen. Er stieg laut Polizei aus, ließ sein Auto stehen und lief über die Felder davon. Warum ist noch unklar. Eine Suche mit Hubschrauber blieb ohne Erfolg. Sie ist winzig klein, aber eine riesige Plage. Die große Drüsenameise aus Südeuropa in Gelnhausen-Meerholz leben inzwischen Milliarden davon. Auf einer Infoveranstaltung am Abend sagte ein Experte, los werden sie die große Drüsenameise nicht mehr. Aber man könne sie eindämmen, etwa mit kochendem Wasser und schon beim Pflanzenkauf drauf achten. Dein Planetwetter. Wo der Nebel verschwindet, gibt's heute einen ganz netten Mix aus Sonne und Wolken. Dabei nochmal ein Hauch von Sommer. 24 bis 29 Grad. Bis dahin, vor allem im Nebel, aber noch ziemlich frisch.
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10: Achtung auf der A5 Darmstadt-Frankfurt zwischen Langemörfelden und Zeppelinheim. Da liegen Metallteile auf der linken Spur, da bitte aufpassen. A3 Würzburg-Frankfurt zwischen dem Rasthof Weißkirchen und Obertshausen. 3 Kilometer Stop and Go. A60 Mainz-Rüsselsheim zwischen Ginsheim-Gustavsburg und Rüsselsheim-Mitte. 7 Kilometer Stau. A643 Mainz-Wiesbaden zwischen dem Dreieck Mainz und dem Schiersteiner Kreuz. 6 Kilometer Stop and Go. Und die A671 Mainz-Wiesbaden zwischen dem Mainz-Spitz-Dreieck und Hochheim-Süd. 2 Kilometer Stau. Das waren die größten Staus. 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
10: Christian hat einen gemeldet per WhatsApp, der sagt, guten Morgen, der Blitzer ist in Gießen in der Grünberger Straße auf Höhe vom Autohaus, statt einwärts, 30er-Zone und es gibt einen zweiten auf der B49 zwischen Reiskirchen und Gießen, 70er-Zone in Höhe der Auffahrt Anne-Roth. Gruß Christian, liebe Grüße zurück und danke.
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10: Also du kannst auch gerne was per WhatsApp melden oder einfach schicken an die 0172 978 3000. Richtig easy, auch als Sprache.

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1: Ach Mann, mit was für einem Gefühl kannst du in diesem Dienstag starten? Wir checken das mal.
2: Wassermann.
1: Heute, da kann alles so ein bisschen länger dauern. Verlier nicht die Geduld. Ich hab dich schon mal getestet. 3 von 5.
2: Fische.
1: Ein Ziel vor Augen, es motiviert krass, deswegen setz dir das doch heute. 4 von 5 für dich.
2: Widder.
1: Dein Stil, der ist unverwechselbar und es kann im Job heute wichtig sein. Dein Lucky Level 5 von 5.
2: Stier.
1: True Friends sind wirklich Gold wert, besonders wenn es auch dann mal schwierig wird. Oh, da weiß man das so zu schätzen. 3 von 5.
2: Zwillinge.
1: Oft lohnt es sich, ein bisschen genauer hinzuschauen und das kann auch für heute, für diesen Dienstag gelten. 4 von 5.
2: Krebs.
1: Pass auf, dass dein Vertrauen vielleicht nicht ausgenutzt wird, deswegen sei ruhig skeptisch. 2 von 5.
2: Löwe.
1: In deiner Beziehung, da kann heute kleiner neuer Funke aufkommen. Genieß das. 4 von 5.
2: Jungfrau.
1: Wer weniger erwartet, der wird vielleicht ein bisschen öfter positiv überrascht. 3 von 5.
2: Waage.
1: Ein zufälliges Gespräch, das kann dir wichtige Einsichten bringen. 4 von 5, dein Lucky Level.
2: Skorpion.
1: Du willst gehört werden, dann mach dich gerne bemerkbar. 4 von 5.
2: Schütze.
1: Nicht alles, was man dir sagt, ist vielleicht direkt so eine Kampfansage. Filter das mal ein bisschen durch. 3 von 5.
2: Steinbock.
1: Du bist heute so ein kleiner Glücksmagnet. Kleine Überraschungen, die können dich nämlich erwarten. 4 von 5.
2: Lucky Star.
1: Am 15. September heute Widder. Deine Kreationen kommen immer an.
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ganz kuriose Show. Es ist ein Wettbewerb. Das gibt es diesen Oktober in Tokio. Also da muss man nicht rennen, springen, hüpfen, Gewichte heben. Nein, also die Leute, die da mitmachen, die müssen da versuchen zu schlafen. Augen zu und über 90 Minuten bestmöglich zu schlafen, während sie von anderen Leuten krass gestört werden. Also, was ist das? Und dann kann man knapp 2,2 Millionen Yen mit nach Hause nehmen. Das ist gar nicht so viel, es sind ungefähr so 12.000 Euro. Also es ist viel Geld, ja, aber es ist schon eine krasse Herausforderung. Ich weiß, das ist ja schon, ich kenne das ja von meinem Freundeskreis mit Partnerschaft. Also wenn er, es ist oft so, wenn er anfängt zu schnarchen, bevor sie noch nicht eingeschlafen ist, das gibt Krieg und da gibt es kein Geld. Hello everyone, this is Alok.

0: Unendlichkeit ihrer Liebe. Ich drücke auch auf jeden Fall die Daumen zusammen mit Arbeitsehemann The Kid LAROI. Checken wir Justin Bieber gleich mit Stay.
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10: Ich bin Maike. Millionen in den Sand gesetzt. In Wetzlar sollen ab heute die Abrissbagger anrücken, um ein nagelneues Parkhaus, das nie genutzt wurde, abzureißen. Hintergrund ist laut Lahn-Dill-Kreis Pfusch am Bau. Das Parkhaus soll dann an derselben Stelle nochmal neu gebaut werden. Das alles kostet den Kreis insgesamt rund 10 Millionen Euro. Russland und die Ukraine wollen angeblich darauf verzichten, gegnerische Energieanlagen anzugreifen. Das sagt zumindest US-Präsident Trump. Er steht wegen der hohen Benzin- und Dieselpreise zu Hause unter Druck. Der ukrainische Präsident Zelensky schrieb auf X, so ein deeskalierender Schritt könnte ein erster Schritt in Richtung Frieden sein. Aus Moskau gab es erstmal keine Reaktion. Keine Free Palestine-Rufe mehr auf der Tour von Popstar Ed Sheeran. US-Rapper Macklemore ist komplett aus dem Vorprogramm gestrichen worden. Er hatte auf der Bühne immer wieder Israel kritisiert. Wie US-Medien berichten, hatten sich mittlerweile mehrere Konzerthallen geweigert, den Rapper reinzulassen. Der Staat soll die Autofahrer bei den hohen Spritpreisen entlasten, fordern immer mehr Politiker und Verbände. Einige Wirtschaftsforscher sehen das anders. Das Kieler Institut für Weltwirtschaft sagt, so einen allgemeinen Schluck aus der Pulle des Steuerzahlers für alle wie im Frühjahr sollte man nicht wieder nehmen. Zuletzt gab es unter anderem aus der SPD Forderungen nach einem staatlich festgelegten Höchstpreis für Benzin und Diesel.
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10: Dein Planet-Wetter. Wo der Nebel verschwunden ist, gibt's heute einen ganz netten Mix aus Sonne und Wolken und dabei sogar noch mal einen Hauch von Sommer. 24 bis 29 Grad heute in der Spitze.
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0: Achtung auf der A671 Wiesbaden-Mainz zwischen Hochheim-Nord und Hochheim-Süd. Da liegen Gegenstände auf der Fahrbahn, da bitte aufpassen. A3 Frankfurt-Würzburg zwischen Obertshausen und Hanau, 3 Kilometer Stop and Go. Die A5 Kassel-Frankfurt zwischen dem Bad Homburger Kreuz und dem Nordwestkreuz Frankfurt, 4 Kilometer Stau. A60 Mainz-Rüsselsheim zwischen Ginsheim-Gustavsburg und Rüsselsheim-Mitte, 9 Kilometer Stau. Und noch die A643 Mainz-Wiesbaden zwischen dem Dreieck Mainz und dem Schiersteiner Kreuz, 6 Kilometer Stop and Go. Das waren jetzt die größten Staus. 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
0: Christian hat 2 gemeldet. Einer in Gießen in der Grünberger Straße auf Höhe vom Autohaus. Statt einwärts ist das in der 30er-Zone. Der andere B49 zwischen Reiskirchen und Gießen, 70er-Zone bei der Auffahrt Anneroth. Liebe Grüße zurück.
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0: 0172-978-3000. Mach das gerne wie Christian. Wenn du was hast, was du unbedingt melden musst, einfach per WhatsApp.

0: Ehre, die mir gestern widerfahren ist. Und zwar in meinem Nagelstudio hat man das allererste Mal mit mir Smalltalk gemacht. Und das ist was ganz Besonderes. Es gibt so Momente im Leben, da fühlt man sich auserkoren. Da hat man das Gefühl, ja, jetzt habe ich was geschafft. Ich finde, das ist oft so bei Tieren, bei Haustieren. Du kommst vielleicht zu einem Freund oder einer Freundin. Da ist eine Katze und die Katze kommt selbstständig zu dir. Du hast da kein Leckerli gegeben. Du hast nicht gemacht oder so. Die kommt einfach zu dir und legt sich zu dir oder auf dich. Da denkt man so, ja, ich bin was Besonderes. Und das dachte ich gestern in meinem Nagelstudio. Ich möchte sagen, wir haben bis dato vielleicht die letzten Monate 2 oder 3 Wörter miteinander gesprochen. Hallo, tschüss, danke, bitte, also sowas. Aber gestern haben wir das erste Mal Smalltalk gemacht. Ich habe nicht angefangen, möchte ich sagen. Und ich habe mich gefühlt, als würde sich eine kleine Katze auf meinen Schoß setzen. Ja, und ich bin was Besonderes.
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Lost in Japan, das ist Shawn Mendes zusammen mit Zed. An diesem Dienstagmorgen, die Sonne kommt raus und der Sommer verabschiedet sich vielleicht noch mal so ein ganz kleines bisschen. Schön wäre das doch, oder? Und dazu Perfect Mucke von ihm. Heiratsmusik, es ist so. Also sorry, ich will nicht wissen, in wie vielen Kirchen, Standesämtern, auf irgendwelchen Wiesen und Feldern dieser Song lief in diesem und in letztem Jahr, Alex Warren mit Ordinary. Aber wie gut, dass er Musiker ist und auch noch mehrere Songs macht. Jetzt hat er schon wieder so was Romantisches. Der Song heißt Emerald Eyes. Emerald ist Englisch für Smaragdgrün. Smaragdgrüne Augen. Ich habe schon gegoogelt, 2% der ganzen Weltbevölkerung haben grüne Augen. Also nur, ist die seltenste Augenfarbe und ich finde die schönste. Egal welche du jetzt hast, ich habe zum Beispiel braune. Wir schließen unsere schönen Augen und lauschen Alex Warren mit Emerald Eyes.

0: haben wir Stone. An diesem Dienstagmorgen, 20 nach 9. Muss ich selber ganz kurz überlegen, was wir haben. Mein lieber Mann, also, wir checken gleich Tom Gregory und Cat's Eye vorher DJ Goja und du kommst gut in diesen wirklich krass sonnigen, knappe 30 Grad teilweise Dienstag.
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8: Ich bin Maike. In Dietzenbach ist ein 60 Jahre alter Mann angeschossen worden und gestorben. Wie die Polizei mitteilte, hatten Passanten am späten Abend Schussgeräusche gehört und dann den schwerverletzten Mann auf einer Straße entdeckt. Kurze Zeit später starb der 60-Jährige im Krankenhaus. Die Polizei startete eine Fahndung, auch mit Hubschrauber, bisher offenbar ohne Erfolg. Zugang zum Bahnsteig nur mit einer Fahrkarte? Der neue Bundesverkehrsminister Bilger kann sich das zumindest an den großen deutschen Bahnhöfen vorstellen. In anderen Ländern sei es üblich, dass man im Fernverkehr nur mit Fahrkarte ans Gleis kommt, sagte er den Funke-Medien. Er sehe das Potenzial, das zumindest auch bei uns mal zu testen. Apps von Supermärkten versprechen den Kunden zusätzliche Rabatte. Der Verbraucherzentrale sind sie aber ein Dorn im Auge. Ab heute verhandelt das brandenburgische Oberlandesgericht wegen einer Klage gegen Lidl. Die Verbraucherschützer sagen nämlich, ältere, behinderte oder jüngere Menschen hätten weniger Zugriff auf die App und damit auf die Rabatte. Das sei Diskriminierung. $60 für einen Laib Brot. In New York ist das gerade ein Riesenhype. Im teuren Viertel Soho stehen die Menschen für ein Roggensauerteigbrot Schlange. Gebacken wird es in einem neuen Laden von einer Familie aus Österreich. Der Preis sei so hoch, weil sie alle Zutaten importieren. Selbst der Ofen für das Brot stammt aus Deutschland. Dein Planet-Wetter. Wo der Nebel verschwunden ist, gibt's heute einen ganz netten Mix aus Sonne und Wolken und dabei sogar noch mal einen Hauch von Sommer. 24 bis 29 Grad heute in der Spitze.
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0: Die A3 Würzburg-Frankfurt zwischen Hanau und Obertshausen, 2 Kilometer Stop and Go. A3 Köln-Frankfurt zwischen Bad Kamberg und Idstein, 7 Kilometer Stau plus Stop and Go. A5 Kassel-Frankfurt zwischen Friedberg und dem Nordwestkreuz Frankfurt, 8 Kilometer Stau. Und die A60 Mainz-Rüsselsheim zwischen Echtsheim-Ost und Rüsselsheim-Mitte, 9 Kilometer Stau. Das waren die größten Staus. 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
0: Aktuell wissen wir von keinen Blitzern. Wenn du was gesehen hast, dann immer gerne her damit. Einfach WhatsApp.
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0: Happy Birthday am 15. September an dich, falls du heute Geburtstag hast. Harry, the Duchess of Sussex. Prince Harry wird heute 42. Alles Gute.

0: Und wir machen einen kleinen Kindheitsflashback in 3, 2, 1.
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0: Ja, das sind die Gummibären. Und sollen die vielleicht deiner Meinung nach zurückkommen? Also, es geht um H2O, plötzlich Meerjungfrau. Das ist ja auch für ganz viele so eine Kindheits- und Jugendserie aus dem Herzen. Und da soll es so ein Reboot geben. Also der OG-Cast sagt, es wäre doch cool. Die Produzenten glauben nicht so an den Erfolg, was auch schade ist. Und Patrick aus dem Nachmittag und ich, wir haben uns mal Gedanken gemacht, welche Serien aus unserer Kindheit würden wir denn gerne zurückholen. Die Gummibärenbande, also Patrick liebt die. Und wenn es da neue Folgen geben würde, der würde das gucken.
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0: Ich liebe das.
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0: Ganz genau.
2: Aus Sailor Moon.
0: Sailor Moon fand ich richtig, richtig cool. Ich wollte nicht Sailor Moon sein, weil das Ding bei so Serien war ja auch, man hat sich dann oft jemanden ausgesucht, der war man dann. Wenn man so gespielt hat. Ich wollte nicht Sailor Moon sein. Ich wollte, da gab es ja noch andere irgendwie so Girls, die so, weiß ich nicht, so eine magische Macht hatten. Ich wollte die Blaue sein. Guck mal, weiß ich gar nicht, wie die heißt. Was ich auch gut fand war, es war krass langweilig, aber wie hieß denn das? Die Kinder vom Süderhof. Oh, da ist nichts passiert. Habe ich trotzdem geliebt. Also noch mehr Serien von früher, die Patrick und ich uns zurückwünschen. Checkst du auf jeden Fall bei Insta. Und ich sag mal so, Jenny zum Beispiel schreibt, die Dinos, die hat sie sehr geliebt. Kommentier auch gerne mal. Oh, Captain Baloo und seine

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0: An diesem Dienstagmorgen, gleich 9:45 für Itzy. I'm the Mafia. Eine der coolsten und erfolgreichsten K-Pop-Girl-Bands aktuell, ITZY, und Planet holt sie nach Frankfurt übermorgen am Donnerstag. Da sind sie in der Festhalle und wir schicken dich hin und schenken dir Tickets. Ganz viele haben Bock. Simone aus Hattersheim, die habe ich auf jeden Fall ausgelost. Die geht auf jeden Fall. Also ganz viel Spaß. Und wenn es bei dir jetzt nicht geklappt hat und du traurig bist, sei nicht traurig. Patrick aus dem Nachmittag hat auch nochmal Tickets für ITZY. Die nächste Chance für dich zu gewinnen ist dann heute um 4:15.
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0: vielleicht mal so ganz kurz innezuhalten. Vielleicht brauchst du das auch gerade. Beiß mal ins Brot oder trink den ersten oder fünften Kaffee. Das ist ein perfekter Soundtrack dafür. One Republic mit Stop and Stare gleich nach den News.
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2: Ich bin Maike. Millionen in den Sand gesetzt. In Wetzlar sollen ab heute die Abrissbagger anrücken, um ein nagelneues Parkhaus, das nie genutzt wurde, abzureißen. Hintergrund ist laut Lahn-Dill-Kreis Pfusch am Bau. Das Parkhaus soll dann an derselben Stelle nochmal neu gebaut werden. Das alles kostet den Kreis insgesamt rund 10 Millionen Euro. Niederlage für US-Präsident Trump vor dem obersten Gerichtshof. Trumps Regierung darf die umstrittene Briefwahlregelung weiterhin nicht umsetzen, so der Supreme Court. Die Regelung sehe vor, dass die US-Post die Briefwahlunterlagen nur noch an Personen verschickt, die auf einer erstellten Wählerliste stehen. Das hätte für Trumps Republikaner bei den wichtigen Zwischenwahlen im November ein Vorteil sein können. Fahrerflucht mal anders. Nach einem Auffahrunfall auf der A3 bei Idstein ist nicht der Verursacher, sondern der Geschädigte abgehauen. Er stieg laut Polizei aus, ließ sein Auto stehen und lief über die Felder davon. Warum ist noch unklar. Eine Suche mit Hubschrauber blieb ohne Erfolg. Jürgen Klopp nominiert für seine ersten Länderspiele als Bundestrainer offenbar einen XXL-Kader. Nach dpa-Informationen könnten am Donnerstag bis zu 30 Spieler auf seiner Liste stehen. Damit will er in den 4 kommenden Partien die Belastung der Profis steuern. Dein Planet-Wetter. Wo der Nebel verschwunden ist, gibt's heute einen ganz netten Mix aus Sonne und Wolken und dabei sogar noch mal einen Hauch von Sommer. 24 bis 29 Grad heute in der Spitze.
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0: Achtung A7, Kassel-Fulda, zwischen Malsfeld und Homberg-Efze. Mehrere Reifenteile liegen da auf der Fahrbahn, da bitte aufpassen. A3, Köln-Frankfurt, zwischen Bad Camberg und Idstein, 6 Kilometer Stau. A5, Kassel-Frankfurt, zwischen Friedberg und dem Nordwestkreuz Frankfurt, 8 Kilometer Stop-and-Go. A60, Mainz-Rüsselsheim, zwischen Hechtsheim-Ost und Rüsselsheim-Mitte, 9 Kilometer Stau. Und noch die A66, Wiesbaden Richtung Frankfurt, zwischen Wiesbaden-Mainzer Straße und Wallau, 5 Kilometer Stau. Das waren größten Staus. 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
0: In Rossdorf, Darmstädter Straße, bei der Bushaltestelle, da sind 30. Und in Frankfurt, auf der Habsburger Allee, stadteinwärts, da darfst du 30 fahren. Gute Fahrt!

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2: Ich musste letztens Bus fahren, weil die Bahn ausgefallen ist. Schienenersatzverkehr, mein Traum. Das heißt, der Busfahrer fährt die Strecke auch nicht oft. Und das wurde mir bzw. ihm zum Verhängnis. Der Busfahrer hat sich nämlich verfahren. In ein Wohngebiet rein, kleine enge Straßen mit einem riesigen Bus in eine Sackgasse. Und dann haben wir uns natürlich verkeilt. Also, wir konnten nicht mehr wenden. Und dann musste der Busfahrer wirklich aussteigen und an allen Häusern klingeln, damit die Leute ihre Autos wegfahren, damit wir diese Riesenkiste drehen konnten. Ich sitze die ganze Zeit hinten im Bus, trinke meinen Kaffee und kann nichts machen und hab mir gedacht, ganz ehrlich, vielleicht setze ich mich gleich lieber mal nach vorne neben ihm und mache mal Google Maps an.

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1: Ach, und hör mal hier. Ja, diese Ruhe. Ist das toll. Das ist vorbei, diese schöne Zeit. Melissa ist wieder da. 2 Wochen warst du auf Malle. Geschenke. Oh. Was hast du mitgebracht?
2: Weiß ich jetzt nicht, wie ich sagen soll.
1: Nein.
2: Hab halt nix.
1: Du hast nichts dabei. Ich dachte irgendwie so, keine Ahnung, Kleinigkeit trinken wir jetzt hier lecker so Sankria aus Malle, den du mitgebracht hast.
2: Ja, wie stellst du dir das vor, Mädchen denn transportieren soll? Im Handgepäck oder was?
1: Ja, zum Beispiel. Auch mal Opfer bringen hier für die Lieblingskollegen, ja, die zu Hause bleiben und arbeiten müssen. Hm. Aha, nee, schade. Ey, ich bin nicht sauer.
2: Ja, nur enttäuscht, gell?
1: Korrekt.
2: Ja.
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3: Traffic. Die A5 Kassel-Frankfurt zwischen dem Bad Homburger Kreuz und dem Nordwestkreuz Frankfurt haben wir 5 Kilometer Stop and Go. A60 Mainz-Rüsselsheim zwischen Hechtsheim-Ost und Rüsselsheim-Mitte 5 Kilometer. Und die A66 Wiesbaden-Frankfurt zwischen Wiesbaden-Mainzer Straße und Wallau haben wir 4 Kilometer Stau.
4: Blitzer.
3: Die habe ich noch für dich, und zwar in Flieden auf der Hauptstraße wirst du geblitzt, und zwar in Höhe eines Reisebüros, und da darfst du 30 fahren. Und auf der A3 in Köln, kurz, also in Richtung Köln, so weit sind wir nicht, kurz vor dem Wiesbadener Kreuz, und da sind 80 erlaubt. Also, hast du noch was gesehen in Stau oder im Blitzer? Dann schicken wir doch gerade hier in den Planner Tower an die 0172 978 3000.

Entschuldigung für die Unterbrechung. Wir haben einen Falschfahrer auf der A45 Gießen Richtung Dortmund. Zwischen dem Gießener Südkreuz und Wetzlar Ost kommt euch ein Fahrzeug entgegen. Also bitte fahrt ihr in beiden Richtungen äußerst rechts und überholt nicht. Ich wiederhole nochmal. Achtung, auf der A45 ist ein Falschfahrer in Gießen Richtung Dortmund. Zwischen Gießener Südkreuz und Wetzlar Ost kommt euch ein Fahrzeug entgegen. Also bitte fahrt in beiden Richtungen äußerst rechts und überholt nicht.

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0: noch nicht gab. Sally Field gewinnt ihren 4. Emmy in der Nacht von gestern auf heute. So, die Emmys sind verliehen worden. Das ist ja der wichtigste Preis, was so Fernsehen angeht. Also die Oscars. Die Oscars sind so für Kinofilme und die Emmys, die sind für Fernsehserien und Fernsehfilme. Und Sally Field, die kennst du 100 pro. Hast du schon mal einen Film mit der geguckt? Die hat mitgespielt in Forrest Gump, Mrs. Doubtfire, in, ich glaube, zwei Spider-Man-Filmen. Also die ist wirklich ein Gesicht, weiß ich nicht, mit dem man so ein bisschen aufgewachsen ist. Sie ist fast 80, 79 Jahre alt. Und in dieser Kategorie hat das noch nie jemand geschafft in ihrem Alter.
1: Our voices matter. Our diversity, our unique storytelling matters. We can't let those voices be silenced or compromised or merged. Thank you for this.
0: Ja, so eine ganz, ganz wichtige Rede, die sie da gestern gehalten hat, als sie ihren 4. Emmy in der Hand hatte, weil sie meinte, ey, seit über 60 Jahren macht sie das jetzt und sie ist so froh, dass sie in dieser Kunst arbeiten darf, ne? Also Schauspielerei ist eine Kunst. Und sie sagt, wir sind wichtig, wir erzählen Geschichten, unsere Stimmen sind wichtig, dass wir auch laut sind und man sagt so, sie spielt da auch was an, also es ist so eine kleine Kritik an der Branche, also fast 80 und noch on fire, on Mrs. Doubtfire. Der Film, für den sie da gewürdigt wurde, den gibt es auch bei uns bei Netflix. Der heißt Das Glück hat 8 Arme und den werde ich auf jeden Fall gucken. Also herzlichen Glückwunsch an Sally Field.
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12: Achtung, auf der A7 Fulda-Kassel zwischen Homburg-Efze und Mahlsfeld liegen mehrere Reifenteile auf der linken Spur, also passt bitte hier besonders auf. A3 Köln-Frankfurt haben wir eine Vollsperrung zwischen dem Mönchhof-Dreieck und Frankfurt-Flughafen mit aktuell 7 Kilometer Stau und die A45 Dortmund-Gießen zwischen dem Wetzlarer Kreuz und Wetzlar-Ost 3 Kilometer.
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12: Habe ich für dich, und zwar in Frankfurt auf der Babenhäusener Landstraße stadtauswärts, da darfst du 50 fahren, und in Kassel Richtung Kaufungen auf der Leipziger Straße wird in beiden Richtungen geblitzt, da sind 50 erlaubt, und das hat uns der liebe Guyana über WhatsApp gemeldet. Also, hast du auch noch was gesehen? Ein Stau oder ein Blitzer? Dann schick mir doch gerade eine WhatsApp hier in dem Planner Tower an die 0172 978 3000.

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0: Rien ne va plus. So ist es.
1: So ist es nämlich. Und bin ich froh, dass die Serie hier einen englischen Titel hat und nicht französisch.
2: Sie wollen sich mit der verfickten Mafia anlegen?
3: Wer weiß, vielleicht macht's ja Spaß.
1: Endlich gibt's die zweite Staffel von The Gentleman.
4: Ich habe das Gefühl, du kennst deinen Platz in der Nahrungskette nicht. Also werde ich ihn dir zeigen.
1: Eine Gangsterserie, bei dem es um einen Duke geht und um viele Drogen.
5: Ich glaube, ich habe jetzt eine klarere Vorstellung, was ich will.
3: Und das wäre?
5: Alles, Susi.
1: Gerade sehr beliebt, völlig zu Recht, echt gut gemacht. The Gentleman Staffel 2, jetzt neu bei Netflix. Andrew Garfield ist jetzt nicht mehr nur
6: Spider-Schwein, Spider-Schwein.
1: Oh, falscher Knopf. Spider-Man, wollte ich eigentlich sagen. Sondern spielt jetzt einen Bauern.
7: Ich bin kein Soldat. Ich bin kein Priester. Ich bin nur ein Bauer.
8: Der König ist das Gesetz.
1: Ein Mix aus Braveheart und Robin Hood.
9: Los damit! Es reicht! Wir haben euch genug gegeben!
10: Das hättest du nicht tun sollen, Bauer.
1: Basiert auf wahren Begebenheiten.
10: Ein Heer von Rebellen nähert sich London. Es sind 10.000, vielleicht mehr.
11: Wer führt hier an?
8: An Bauer.
1: Extrem spannend und ganz viel Action in The Uprising für die Freiheit, jetzt neu im Kino.
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1: Es ist 9 vor 1. Auf der A3 Würzburg Richtung Frankfurt zwischen Offenbach und dem Offenbacher Kreuz gerade 6 Kilometer Stau. A3 Köln Richtung Frankfurt zwischen Mönchhofdreieck und Frankfurt Flughafen 7 Kilometer Stau ab Raunheim. Auf der A45 Dortmund Richtung Gießen zwischen dem Wetzlarer Kreuz und Wetzlar Ost auch 4 Kilometer Stau. Und auf der A49 Kassel Richtung Gießen gibt es eine Vollsperrung zwischen Homberg Nord und dem Obental Dreieck und deshalb 4 Kilometer Stau ab Stadt Allendorf Süd. Das waren jetzt leider nur die größte Chance. Mehr Infos auch für deine Strecke findest du aber wie immer an der Planet-App.
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1: In Weilmünster auf der Nassauer Straße aus Bad Solms kommen steht ein Blitzer, hier darfst du 30 fahren. Und in Kassel auf dem Ostring in Richtung Fulda Straße wird aus einem silbernen Caddy herausgeblitzt und hier sind auch 30 erlaubt.
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0: Geburtstag und am 30. Oktober. Das heißt für dich nur noch ein paar Mal schlafen. Ich war gerade überzeugt, ich kann es Kopf rechnen. Ich habe absolut keine Ahnung, wie viele Nächte das noch sind. Aber am 30. Oktober geht's für dich zu diesem Mann.
1: 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Das ganze Geld muss weg.
0: Das ist so geil, wir holen die Materia.
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0: Mit seiner Zum Glück in die Zukunft Tour 2026 nach Frankfurt in die Festhalle am 30. Oktober. Und er wird all seine geilen Tracks da performen.
1: 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Wie komm ich da bloß rein?
0: Vor allem, also hier, oh mein Gott, OMG, schon ziemlich geil, aber der hier ist ein absolutes Muss.
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0: Dieser Song geht immer, lila Wolken. Deswegen freu dich drauf. Materia Live.

0: Alex One hat jetzt sein neues Album rausgebracht und bitte check mal seinen Insta-Account, die Promo für dieses Album. Also es wird Abstand das Witzigste, was ich so an Musikpromo, glaube ich, bisher gesehen habe. Der hat so, nee, ich wollte es gerade erklären, aber das kannst du gar nicht erklären, das muss man sich angucken. Deswegen, ich nehme es nicht vorweg, guck's dir an und anhören kannst du ihn hier. Fever Dream von Alex One gibt's hier gleich.
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0: Um 7:07 und Achtung bei dir auf der A3 Frankfurt Richtung Köln. Zwischen Bad Camberg und Limburg Süd liegt ein Spanngurt auf der rechten Spur. Da bitte vorsichtig fahren. Dann die A7 Kassel-Fulda. Zwischen dem 3 Kassel-Süd und Uxhagen. Da liegt ein Plastikteil auf der Fahrbahn. Auch da bitte vorsichtig. Und Achtung auf der A44 Kassel-Eisenach zwischen Eschwege und Ringau. Da liegen Gegenstände auf der Fahrbahn. Das Ganze auch noch kurz vor einer Baustelle. Deshalb auch da bitte vorsichtig. Die A3 Köln-Frankfurt. Zwischen dem Mönchhof-Dreieck und Frankfurt Flughafen. Da sind 5 Kilometer Stau. A7 Hannover-Kassel. Zwischen der Münden Hedemünden und Hannmünden-Lutterberg, da gerade 10 Kilometer Stau. A661 Oberursel-Egelsbach zwischen Frankfurt-Eckenheim und dem Bräungesheimer Dreieck, 5 Kilometer Stau. Und die B49 Gießen-Limburg, Vollsperrung da zwischen Wetzlar-Dahlheim und Solms-Oberbiel, dadurch 3 Kilometer Stau. Das waren jetzt leider nur die größten Staus. Alle Infos auch für deine Strecke checkst du wie immer aber in der Planet-App.
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0: In Rossdorf auf der Darmstädter Straße in Höhe einer Tankstelle wirst du geblitzt, da ist 30 erlaubt und dann noch einer bei dir in Balklau. Doch, Balkhausen, so heißt das. Auf der Felsbergstraße, auch da darfst du nur 30 fahren.
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0: Es gibt jetzt eine Swiftifilius. Das ist ein Tier, das nach Taylor Swift benannt wurde. Und Gossip Queen Melissa ist ein bisschen neidisch da drauf. Das hörst du gleich hier in 10 Minuten.

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1: Taylor Swift hat's schon wieder geschafft. Dieses Mal zwar nicht mit einem Album, sondern mit 4 komplett neuen Lebewesen. Forschende der University of California haben nämlich jetzt eine neue Insektengattung entdeckt, die sie Taylor Swift gewidmet haben. Finde ich auch schon einfach so einen geilen Move. Die Gattung heißt jetzt Swiftifolus, was übrigens so viel wie Freunde der Swifties heißt. Also die lateinischen Namen der 4 Arten erspare ich euch jetzt mal. Aber übersetzt heißen sie Taylor, Lover, Fearless und Tortured Poets Department. Wie geil ist das? Und wenn du sehen willst, wie die Insekten aussehen, dann guck gerne mal bei unserem Planet Radio Insta-Account vorbei. Da haben wir die nämlich schon gepostet. Und jetzt stellt sich natürlich noch die Frage, wieso? Doktorandin Sarah Schröder hofft, dass das Ganze dem Insektenschutz mehr Glamour verleiht. Und das finde ich richtig super. Also Sarah, wie wär's denn mit einem Insekt, was nach mir benannt wird? Vielleicht sowas wie Melissa Glamorata oder Famosa Melissa. XOXO, Gossip Queen Melissa.
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0: Sabrina Carpenter mit ihrer Haustour für dich an diesem Dienstagnachmittag. Und das ist absolut crazy. 51 Jahre lang hat der Frau keiner geglaubt. Als Kind hat die schon behauptet, doch, wirklich, das ist so passiert. Damals haben alle abgewunken, haben gesagt, komm Kind, sei ruhig. So, jetzt 51 Jahre später kam raus, hoch, hatte sie halt doch damals recht. Um was es geht, was da damals passiert ist und was jetzt rauskam, das checken wir alles gleich in ein paar Minuten.
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Khalid, Dive Into Me für dich an diesem Dienstag. Und manche Sachen aus der Kindheit, die werden wir einfach nicht mehr los. Bei der Frau hier aus Kanada ist das aber wörtlich gemeint, ohne Scheiß. Als Kind hat sie ganz viel mit Barbies gespielt. Und als sie 8 Jahre alt war, da hat sie aus Versehen so einen kleinen Plastikbecher von Barbie verschluckt. Das ist so ein kleiner Becher, der in so eine Barbie-Hand passt. Also kannst du dir vorstellen, wie klein der war. Und seitdem hing dieser Becher aber bei der Frau in den Atemwegen fest. 51 Jahre lang. Ach du heilige Scheiße. Also sie selbst sagt, früher als Kind hat ihr das niemand geglaubt, dass sie so einen Plastikbecher verschluckt hat. Alle so, ja, nee, glaube ich nicht. Dann hatte sie später oft Lungenentzündung, war auch bei etlichen Ärzten, hat sich da checken lassen. Auch die haben ihr aber nicht geglaubt. Auf Röntgenbildern, du hast diesen kleinen Becher halt nicht gesehen und alle dachten immer, gut, also entweder hast du ihn nicht verschluckt und du erzählst es einfach, oder sie hat ihn verschluckt und dann wieder ausgehustet, aber da ist nichts, da ist nichts bei ihnen drin. Jetzt hatte die Frau eine OP und da wurde der Becher dann zufällig gefunden. Überleg dir mal, wie crazy das ist, vor allem für diese arme Frau, ey. 51 Jahre lang haben alle gedacht, ja, hier, die spinnt die Alte. Ey, ich glaube, noch nie hat sich der Satz, ich hab's euch doch gesagt, glaube ich, geiler angefangen.

0: Martin Garrix hat alles erreicht im Leben. Also musikalisch bestimmt auch, aber ich habe gerade sein Insta gecheckt und ich bin jetzt gerade der neidischste Mensch der Welt. Ey, der hat einfach ein Foto vor 4 Tagen gepostet auf Ibiza, zusammen mit LeBron James. Oh, ist das geil. Was würde ich für ein Foto mit LeBron James geben? Ist, also, sorry. Und gut, einen Song mit Ed Sheeran würde ich auch machen gerne. Kann halt keine Musik machen, aber egal. Martin Garrix schon mit Ed Sheeran Repeated, hörst du gleich nach den News.
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9: Ich bin Jan Philipp. Kriminelle Banden in Deutschland werden laut Bundeskriminalamt immer gewalttätiger. Im vergangenen Jahr gab es deutlich mehr Morde und Körperverletzungen durch die organisierte Kriminalität. Als Beispiel nennt das BKA die Serie von Explosionen im Raum Köln nach einem Drogenstreit. Besonders alarmierend, die Banden heuern für ihre Anschläge über soziale Medien immer öfter Minderjährige an, teils sogar 13-Jährige. Es war Pfusch. Deshalb ist das Dach der Elisabethkirche in Kassel vor 3 Jahren eingestürzt, zeigt jetzt das Ergebnis der Materialprüfung. Demnach gab es Mängel in nahezu allen Holzproben. Klebstoff fehlte oder war unregelmäßig aufgetragen. Mit Konsequenzen rechnen die Prüfer allerdings nicht. Schließlich gibt es die Firma, die die Kirche gebaut hat, nicht mehr. Jürgen Klopp nominiert für seine ersten Länderspiele als Bundestrainer offenbar einen XXL-Kader. Nach dpa-Informationen könnten am Donnerstag bis zu 30 Spieler auf seiner Liste stehen. Damit will er in den kommenden 4 Partien die Belastung der Profis verteilen und möglichst viele Spieler kennenlernen. Die Spritpreise müssen runter, sagt jetzt auch Kanzler Merz und kündigt Maßnahmen an. Wie die genau aussehen, ist noch nicht klar, aber laut Merz soll es sehr bald einen Vorschlag geben. Der Preis für E10 hat gestern laut ADAC mit 2,28 Euro einen weiteren Höchststand erreicht. Diesel kostete 2,41 Euro und ist damit nur wenige Cent vom Rekordpreis aus dem April entfernt.
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9: Dein Planet-Wetter heute, ja, Sommer par excellence. Sonne, dazu ein paar harmlose Wolken, bis zu 29 Grad in der Spitze. Morgen dann etwas wechselhafter und kühler.
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0: Es ist 3:07 und die A7 Hannover-Kassel. Zwischen Hannmünden, Hedemünden und Hannmünden-Lutterberg, da sind es gerade 6 Kilometer Stau. Dann die A60 Rüsselsheim Richtung Mainz. Zwischen dem Mainz-Spitzdreieck und Mainz-Laubenheim, da gerade 4 Kilometer Stau. Und die A66 noch Frankfurt-Wiesbaden. Zwischen Wiesbaden-Mainzer Straße und dem Schiersteiner Kreuz gerade 3 Kilometer Stau.
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0: In Bad Wildung steht einer auf der Berliner Straße in Höhe der Straßenmeisterei. Da darfst du 50 fahren. Und dann noch ein Blitzer bei dir in Kassel auf dem Ostring in Richtung Fulda-Talstraße aus dem silbernen Caddy. Da ist 30 erlaubt.
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0: Gleich gibt's die neue Musik Made in Mannheim. Die Jungs von Clocklock haben einen neuen Track und wir haben mit Sänger Bocky drüber gequatscht. Alles natürlich auch den

0: Dua Lipa Physical für dich an diesem Dienstagnachmittag. Und ich habe eben noch mal nachgeguckt, aber die Jungs, die sind noch zu dritt. Es geht um Glock Glock. Baby, I'm sorry. I'm sorry to meet you. Sänger Bocky hörst du da immer. Der steht da meist im Vordergrund. Fabian und Marc, das sind die Producer und die sind da meist eher nicht zu sehen. Ist bestimmt ihr Wunsch, habe mich nämlich gewundert, weil auch bei Insta Profilbild ist nur Bocky zu sehen. Der war auch nur alleine als Glock Glock bei der TV-Show Sing Mein Song mit dabei. Aber ich denke mal, die haben das alles so besprochen. Und jetzt haben die Jungs von Glock Glock einen neuen Song released. Skeletons heißt der. Und wir haben mal nachgefragt, worum geht's denn da eigentlich in dem Song?
1: Bei unserer neuen Single Skeletons geht es darum, dass man einer Person verspricht, sie für immer zu lieben. Und wenn man sagt für immer, dann meint man nicht nur, solange man lebt, sondern auch darüber hinaus. Also nicht nur zu Lebzeiten, sondern ins Jenseits und weit, weit darüber hinaus.
0: Ja, nice. Eine sehr schöne Message. Und ich finde, der neue Track, da haben sie sich ein ganz bisschen so von Nickelback inspirieren lassen. Hier, Rockstar, kennst du safe. Ich finde, der neue Song von Glock Glock klingt ein bisschen so wie Nickelback. Aber hör mal selbst, das ist ja jetzt, das ist Skeletons, neu für dich hier bei Planet.

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0: Matt Smith hier für dich. Es ist kurz vor halb vier.
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2: Daily Patrick.
0: Patrick, du bist so scheiße, ey. So hat mich Melissa eben angebrüllt. Du guckst, das war krass, oder? Das war 1:1. Sag's mal kurz selbst.
3: Patrick, du bist so scheiße, ey.
0: Das ist, ja, gar
3: so
0: kein Unterschied.
3: Richtig.
0: Ja, so hat sie mich eben angebrüllt. Ich weiß gar nicht, was sie von mir möchte. Also in welcher Welt kann ich scheiße sein? Ich will jetzt nicht sagen, ich bin der perfekte Mensch. Aber ich bin da ganz nah dran. Nein, Spaß. Also ich habe keine Ahnung, worum es geht. Sie hat gemeint, ich bin scheiße und ich will wissen, warum. Gleich hier in 10 Minuten. Mach mal einen kleinen Spoiler, worum geht's?
3: Verrat's dir nicht.
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0: Nein. Daily Melissa.
1: Daily Melissa.
0: Patrick, jeden Tag.
2: Ja.
0: Jeden verdammten Tag enttäuschst du mich.
2: Was?
0: Ja, jeden Tag lasse ich dir Premium-Content zukommen auf Instagram. Das sind ausgewählte Videos, die wirklich, wirklich witzig sind. Ja? Und du mieser kleiner... Da muss ich mich kurz

0: Stimme.
1: Ach, jetzt ergibt alles einen Sinn. Du bist das, die mich dabei voll slammt. Alter, ich guck kurz mal nicht aufs Handy, guck wieder drauf, zack, 46.251 Nachrichten von Melissa. Weil ich bei Insta dann irgendwie nicht antworte, dann schreibt sie mir nochmal doppelt so viele Nachrichten bei WhatsApp.
0: Also, das ist gelogen.
1: Absoluter Wahnsinn.
0: Also, dass du das jetzt so sagst, ist auch wirklich frech. Das ist bodenlos. Ja, ich gebe mir wirklich täglich Mühe, dir eine gute Zeit zu verschaffen, wenn du zu Hause bist, weil dann hast du ja nicht mehr bei dir, um dich zu entertainen zu können.
1: Ja, klar, genau.
0: Beischt.
1: Ja, beischt. Also ganz kurz, ich sehe dich. Danke dafür, für diese tollen Nachrichten. Nein, das war kurz Real Talk. Ich bin ganz schlecht im Antworten, was WhatsApp und Insta und so angeht, das weißt du. Aber ich will mich bessern, deswegen schick mir ruhig mehr Sachen. Ich schwöre, ich guck's mir auch an.
0: Danke.
1: Und danke, dass du dir Zeit nimmst und so Videos daraus suchst für mich. Das finde ich sehr, sehr nett.
0: Schön.
1: Ich habe noch was anderes, ganz kurz. Kannst du mir sagen, wie blocke ich Leute bei Insta genau?
0: Halt's Maul.

0: Ja, cool, das passiert, wenn du dir das Mikro nicht anmachst. Du hast mich gar nicht gehört. Was ich sagen wollte, ist, dass Nico Santos, finde ich, die beste Stimme in Deutschland hat, die es gibt. So, es ist raus. Ich sag das schon länger. Jetzt hat er das bei The Voice aber mal wieder bewiesen. Und da hat er einfach Michael Jackson gesungen. Aber wie er das gesungen hat, hör mal bitte.
1: Get me out.
0: Boah.
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0: Das ist der absolute Wahnsinn.
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0: Könnte ich mich reinlegen in diese Stimme? Also gut, ich bin ein bisschen verliebt in Nico Santos. Das sage ich ihm auch, wenn er das nächste Mal hier ist. Ihn hörst du ja gleich, auch mit Why, aber Why Don't You Stay? Von Nico Santos nach News.
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4: Ich bin Jan Philipp. Falschfahrerunfall auf der A45 bei Wetzlar. Laut Polizei ist ein Autofahrer falsch herum auf die Strecke Richtung Dortmund aufgefahren. Dann ist er mit mindestens einem anderen Wagen zusammengestoßen. Dabei ist neben ihm offenbar auch ein weiterer Mensch verletzt worden. Friedrich Merz kämpft um sein Amt als Kanzler und CDU-Chef. Nach dpa-Informationen hat er das Parteipräsidium für Sonntagabend zu einer formellen Sitzung nach Berlin einbestellt. Hier sollen nach den Landtagswahlen in Mecklenburg-Vorpommern und Berlin möglichst alle Spitzenpolitiker an einem Tisch sitzen. Zuletzt hatte es Spekulationen gegeben, dass Merz von den CDU-Landeschefs gestürzt werden könnte. In Deutschland leben wieder etwas mehr Kinder. Laut Statistischem Bundesamt sind aktuell rund 10,8 Millionen Menschen unter 14 Jahre alt. In Hessen leben laut den Daten überdurchschnittlich viele Kinder. Sie machen über 13% der hessischen Bevölkerung aus. Am niedrigsten ist der Kinderanteil in Sachsen-Anhalt. Gerade erst hat er mit seinem Club den französischen Supercup gewonnen. Jetzt muss er offenbar schon wieder gehen. Ex-Eintracht Frankfurt-Trainer Dino Toppmöller steht beim RC Lens nach nur 3 Monaten vor dem Aus, melden französische Medien. Demnach hinkt der Club in der Liga auf Platz 10 seinen Erwartungen hinterher. Laut den Berichten soll Toppmöller beim Spiel am Freitag schon nicht mehr mit dabei sein. Dein Planetwetter heute richtig, richtig schön. Sonne und Wolken wechseln sich ab. Regen weit und breit nicht in sich, das Ganze bei sehr, sehr sommerlichen 29 Grad in der Spitze. In der Nacht schlägt's dann aber um. Dann gibt's erstmal Gewitter und morgen am Mittwoch dann wechselhaftes Wetter mit bis zu 22 Grad.
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0: Jetzt habe ich mein Mikro angemacht. Das war schon mal ein guter Schritt. Es ist gleich 6:04 und die A3. Frankfurt-Würzburg zwischen dem Offenbacher Kreuz und Hanau. Da sind es gerade 5 Kilometer Stau. Dann die A7, Kassel-Hannover, eine Vollsperrung. Zwischen dem Westkreuz Kassel-Mitte und Kassel-Ost 3 Kilometer Stau. A45, Hanau-Gießen zwischen Langen-Selbold-West und Hammersbach. Da sind es 3 Kilometer Stau. A66, Frankfurt-Wiesbaden zwischen Wiesbaden-Mainzer Straße und dem Schiersteiner Kreuz. Auch da 3 Kilometer Stau. Und das waren jetzt leider nur die größten Staus. Alle Infos auch für deine Strecke gibt es immer, aber in der Planet App.
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0: In Rossdorf auf der Darmstädter Straße in Höhe einer Tankstelle wirst du geblitzt. Da ist 30 erlaubt und dann noch einer auf der B7. Und zwar nach der Einfahrt Obermeiser in Richtung Warburg, da aus dem Gebüsch. Da darfst du 100 fahren.
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0: Übermorgen am Donnerstag, da holen wir dir eine der erfolgreichsten K-Pop-Girlgroups nach Frankfurt auf die Planet-Bühne. Und ich habe hier deine Tickets, die machst du dir gleich klar. In

0: Why Don't You Stay ist für mich ein Song, der sowas wie so ein Soundtrack ist für eine schon längst vergangene Sommernacht, wo man nicht will, dass sie aufhört.
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5 nach 4 an diesem Dienstagnachmittag. 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

0: Hier ist Robin Schulz.
1: Robin Schulz und Watermat. Take it slow, Bullet. 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

0: dein Type für dich hier an diesem Dienstagnachmittag. Und es gibt jetzt eine Swiftie Filius. Das ist ein Tier, das nach Taylor Swift benannt wurde. Und Gossip Queen Melissa ist da ein bisschen neidisch drauf. Das hörst du gleich hier in 10 Minuten.
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0: Gossip Queen Melissa.
1: Hey Planet People.
0: Sie spillt den Tee.
1: Taylor Swift hat's schon wieder geschafft. Dieses Mal zwar nicht mit einem Album, sondern mit 4 komplett neuen Lebewesen. Forschende der University of California haben nämlich jetzt eine neue Insektengattung entdeckt, die sie Taylor Swift gewidmet haben. Finde ich auch schon einfach so einen geilen Move. Die Gattung heißt jetzt Swiftifolus, was übrigens so viel wie Freunde der Swifties heißt. Also die lateinischen Namen der 4 Arten erspare ich euch jetzt mal. Aber übersetzt heißen sie Taylor, Lover, Fearless und Tortured Poets Department. Wie geil ist das? Und wenn du sehen willst, wie die Insekten aussehen, dann guck gerne mal bei unserem Planet Radio Insta-Account vorbei. Da haben wir die nämlich schon gepostet. Und jetzt stellt sich natürlich noch die Frage, wieso? Doktorandin Sarah Schröder hofft, dass das Ganze dem Insektenschutz mehr Glamour verleiht. Und das finde ich richtig super. Also Sarah, wie wäre es denn mit einem Insekt, was nach mir benannt wird? Vielleicht sowas wie Melissa Glamorata oder Famosa Melissa. XOXO, Gossip Queen Melissa.
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0: Adela, ain't in LA.

0: der ganz, ganz wichtigen Meldung. Achtung bitte auf der A66 Fulda in Richtung Hanau. Zwischen Fulda Süd und Neuhof Nord. Da sind drei Kinder auf oder ganz in der Nähe der Fahrbahn unterwegs. Deshalb da in beiden Richtungen bitte ganz, ganz vorsichtig fahren. Und es gibt neue Gerüchte, wer eventuell nächstes Jahr im Februar beim Super Bowl performen wird. Also Miley Cyrus steht ja schon länger im Raum, der Name. Dua Lipa ist wohl auch irgendwie ein paar Mal genannt worden. Jetzt kommen aber noch weitere Namen dazu. Und zwar Harry Styles und Justin Bieber. Und so wie ich das verstanden habe, gibt es Überlegungen, ob die beiden sogar zusammen dann da die Halftime-Show machen. Also, wenn die auf einer Bühne stehen, das wäre wirklich absolut crazy. Ich glaube aber tatsächlich nicht dran. Also ich glaube, es wird am Ende Miley Cyrus werden. Aber so lange musst du nicht warten, auf Justin Bieber zumindest. Den hörst du hier gleich mit Friends für dich nach News.
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7: Ich bin Jan Philipp. Die Spritpreise müssen runter, sagt jetzt auch Kanzler Merz und kündigt Maßnahmen an. Wie die genau aussehen, ist noch nicht klar, aber laut Merz soll es sehr bald einen Vorschlag geben. Er sprach von Preistreiberei. Bei vielen Autofahrern sei eine Belastungsgrenze erreicht. E10 hat zuletzt im Schnitt fast 2,29 Euro gekostet, Diesel 2,41 Euro. Minderjährige begehen öfter brutale Taten in Deutschland. Für kriminelle Banden, sagt das Bundeskriminalamt. Die Kontakte laufen häufig über soziale Medien. Teils sind die angeworbenen Täter erst 13 Jahre alt. Erst heute ist in Frankfurt ein Teenager in U-Haft gekommen, der hinter einer Explosion stecken könnte. Ein Wanderer aus Frankfurt ist in Tirol in den Tod gestürzt, vor den Augen von Zeugen. Der 27-Jährige war auf einem Höhenweg in den Stubaier Alpen unterwegs. Laut der österreichischen Polizei verlor er auf rund 2600 Metern Höhe plötzlich den Halt, fiel eine steile Felswiese hinab und erlitt tödliche Verletzungen. Der heiße Sommer beschert den hessischen Winzern im Rheingau und an der Bergstraße eine historisch frühe Weinlese. Weil es so trocken war, fällt die Ernte zwar geringer aus, die Qualität sei aber top, sagen die Weinbauverbände. Durch die Trockenheit gab es demnach kaum Pilzbefall an den Reben. Die Winzer brauchten kaum Pflanzenschutzmittel. Besonders beim Rotwein erwarten sie jetzt einen absoluten Top-Jahrgang. Dein Planet-Wetter heute perfekt für noch so ein kühles Weinchen nach Feierabend. Es ist sonnig, es ist trocken, Temperaturen deutlich über 20 Grad. Das gerne heute noch mal genießen, denn morgen wird es schon wieder wechselhafter. In der Nacht kommen erst Gewitter, morgen dann Sonne, Wolken und Regen im Mix bei bis zu 22 Grad.
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0: 7 Minuten vor 5 haben wir. Und Achtung bei dir auf der A66 Fulda-Hanau zwischen Fulda Süd und Neuhof Nord immer noch 3 Kinder auf oder ganz in der Nähe der Fahrbahn unterwegs. Deshalb da in beiden Richtungen bitte weiterhin ganz, ganz vorsichtig fahren. Nochmal Achtung, auf der A66, aber Hanau-Fulda zwischen Gelnhausen West und Gelnhausen Ost. Da liegt eine Metallstange auf der Fahrbahn, auch da bitte aufpassen. Und Achtung auf der A3 Frankfurt-Würzburg zwischen dem Seligenstädter Dreieck und Stockstadt, da gibt es eine Ölspur. Auch da bitte vorsichtig fahren. Die A3 Frankfurt-Würzburg zwischen dem Offenbacherkreuz und Hanau, da sind es gerade 5 Kilometer Stop and Go. Die A45 Hanau-Gießen zwischen Langenselbold-West und Hammersbach, 3 Kilometer Stau. A66 Frankfurt-Wiesbaden zwischen Wiesbaden-Mainzer Straße und dem Schiersteiner Kreuz, 3 Kilometer Stau. Nochmal A66 Frankfurt-Wiesbaden zwischen Wiesbaden-Mainzer Straße und Wiesbaden-Frauenstein, da sind es 7 Kilometer Stau. Das waren jetzt aber leider nur die größten Staus. 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
0: In Wiesbaden-Eckstadt auf der Susanna-Straße, was war das von Voice Crack, in Richtung Bierstadt. Aus dem grauen Auto wirst du geblitzt, darfst du 30 fahren. Und noch in Bad Wildung einer auf der Berliner Straße, da ist 50 erlaubt. Geht doch.
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0: Übermorgen, da ist es endlich soweit. Da holen wir dir die K-Pop-Superstars ITZY auf die Planet-Bühne nach Frankfurt. Und ich habe hier deine Tickets, die hau ich raus. In so 10 Minuten.

0: Calvin Harris und Jazzy mit Satisfy an diesem Dienstagnachmittag. Und übermorgen am Donnerstag, da klingt's in Frankfurt dann so. Da holen wir dir die K-Pop-Superstars Itzy auf die Planet-Bühne und Melina aus Seligenstadt ist jetzt hier gerade am Planet Reform. Melina, was machst du eigentlich gerade?
1: Ich stehe gerade im Lidl und einkaufe nach der Arbeit.
0: Was brauchst du noch?
1: Was zu essen für morgen einfach.
0: Ach, okay. Heißt, du bist jetzt spontan einkaufen? Bist du so ein spontaner Mensch?
1: Ja, ich hatte Frühdienst. Ich war bis eben arbeiten und war so, okay, ich gehe jetzt einkaufen und dann ist es erledigt.
0: Und nebenbei dachte ich, komm, schnapp ich mir da eben noch Tickets für Itzy.
1: Ja, ich hab's im Radio gehört und dachte, ich rufe an.
0: Ja, Melina, dann würde ich sagen, übermorgen ganz, ganz viel Spaß bei Itzy in der Festhalle.
1: Ey, geil, danke.
0: Ist das geil. Ey, das sind so mit aktuell neben BTS mit so die größten K-Pop-Stars, die es gibt.
1: Ja, ich war am Wochenende erst auf einem K-Pop-Festival in Barcelona.
0: Boah, wie geil ist das denn? Heißt, du bist voll ein Thema, das ist voll dein Ding?
1: Ja.
0: Ist das crazy. Dann wirst du bei Itzy, glaube ich, genauso abgehen. Wie geil.
1: Oh, wie geil. Krass.
0: Dann hat sich das Einkaufen doch gelohnt.
1: Ja, auf jeden Fall.
0: Ey, Melina, dann wünsche ich dir ganz, ganz viel Spaß.
1: Ja.
0: Und ich hoffe, du kriegst jetzt noch alles beim Einkaufen.
1: Danke.
0: Hab einen schönen Tag noch.
1: Jo, danke, ciao.

0: Will Smith hier für dich. Es ist kurz vor halb vier.
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0: Patrick, du bist so scheiße, ey. So hat mich Melissa eben angebrüllt. Du guckst, das war krass, oder? Das war 1:1. Sag's mal kurz selbst.
3: Patrick, du bist so scheiße, ey.
0: Das ist, ja, gar
3: so
0: kein Unterschied. Ja, so hat sie mich eben angebrüllt. Ich weiß gar nicht, was sie von mir möchte. Also in welcher Welt kann ich scheiße sein? Ich will jetzt nicht sagen, ich bin der perfekte Mensch. Aber ich bin
3: auch
0: nicht. Du brauchst da gar nichts zu sagen. Aber ich bin da ganz nah dran. Nein, Spaß. Also ich habe keine Ahnung, worum es geht. Sie hat gemeint, ich bin scheiße. Und ich will wissen, warum. Gleich hier in 10 Minuten. Mach mal einen kleinen Spoiler. Worum geht's?
3: Verratsch dir nicht.
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0: Nein. Daily Melissa.
1: Daily Melissa.
0: Patrick, jeden Tag.
2: Ja.
0: Jeden verdammten Tag enttäuschst du mich.
2: Was?
0: Ja, jeden Tag lasse ich dir Premium-Content zukommen auf Instagram. Das sind ausgewählte Videos, die wirklich, wirklich witzig sind. Ja? Und du mieser kleiner... Da muss ich mich kurz entschuldigen. Aber ich bin wütend. Du guckst dir das nie an.
2: Ach, jetzt ergibt alles einen Sinn. Du bist das, die mich dabei Insta-Vollslammt. Alter, ich guck kurz mal nicht aufs Handy, guck wieder drauf, zack, 46.251 Nachrichten von Melissa. Weil ich bei Insta dann irgendwie nicht antworte, dann schreibt sie mir nochmal doppelt so viele Nachrichten bei WhatsApp.
0: Also, das ist gelogen.
2: Absoluter Wahnsinn.
0: Also, dass du das jetzt so sagst, ist auch wirklich frech. Ja. Das ist bodenlos. Ja, ich gebe mir wirklich täglich Mühe, dir eine gute Zeit zu verschaffen, wenn du zu Hause bist, weil dann hast du ja nicht, mich nicht mehr bei dir, um dich zu entertainen zu können.
2: Ja,
0: weißt?
2: Ja, klar, genau.
0: Beischt.
2: Ja. Beischt. Also, ganz kurz, ich sehe dich. Danke dafür, für diese tollen Nachrichten. Nein, das war kurz Real Talk. Ich bin ganz schlecht im Antworten, was WhatsApp und Insta und so angeht, das weißt du. Aber ich will mich bessern, deswegen schick mir ruhig mehr Sachen. Ich schwöre, ich guck's mir auch an.
0: Danke.
2: Und danke, dass du dir Zeit nimmst und so Videos daraus suchst für mich. Das finde ich sehr, sehr nett.
0: Schön.
2: Ich habe noch was anderes, ganz kurz. Kannst du mir sagen, wie blocke ich Leute bei Insta genau?
0: Halt's mal.

0: So, und wir machen jetzt nochmal was, um die Laune so ein bisschen zu pushen, damit du gut reinstartest in deinen Feierabend. Und zwar einen Song, durch den bekommst du automatisch gute Laune. Du kannst gar nicht anders. Was ist das bitte für ein geiler Song? Bruno Mars mit On My Soul. Gleich für dich hier nach dem News.
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2: Es gibt so Momente im Leben, da fühlt man sich auserkoren, da hat man das Gefühl, ja, jetzt habe ich was geschafft. 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Hallo, tschüss. Aber gestern haben wir das erste Mal Smalltalk gemacht. Ich habe nicht angefangen, möchte ich sagen. Und ich habe mich gefühlt, als würde sich eine kleine Katze auf meinen Schoß setzen. Ja, und ich bin was Besonderes.
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6: Ich bin Jan Philipp. Wer rund um den Frankfurter Flughafen wohnt und plötzlich hohes Fieber bekommt, sollte dringend zum Arzt gehen. Das rät das Gesundheitsamt nach 2 neuen Malariafällen im Stadtteil Schwanheim. Die beiden Patienten waren vorher nicht im Ausland und arbeiten auch nicht am Flughafen. Im Juli und August waren schon 6 Flughafenmitarbeiter an Malaria erkrankt, 2 davon starben. Festnahmen nach den tödlichen Schüssen in Dietzenbach im Kreis Offenbach. Spezialkräfte haben laut Polizei 3 Männer verhaftet. Sie sollen einen 60-Jährigen getötet haben bzw. daran beteiligt gewesen sein. Zeugen hatten das Opfer gestern Abend auf einer Straße gefunden. Der Mann starb später im Krankenhaus. Jürgen Klopp nominiert für seine ersten Länderspiele als Bundestrainer offenbar einen XXL-Kader. Nach dpa-Infos sollen deutlich mehr Spieler auf seiner Liste stehen als die von der UEFA vorgesehenen 23. Und da sollen auch 2 Eintracht-Stürmer dabei sein. Younes Ednutalib und Johnny Burkhardt werden laut Sky nominiert. Offiziell gibt Klopp den Kader dann am Donnerstagvormittag bekannt. Neue KI-Funktionen für Fotos und ein besserer Schutz für Kinder und Jugendliche. Das alles verspricht Apple mit seinem neuen Betriebssystem iOS 27. Die KI soll zum Beispiel Objekte aus Fotos entfernen und abgeschnittene Bereiche ergänzen können. Eltern können in der neuen Version einstellen, dass sie bestimmte Inhalte erst freigeben müssen, bevor Kinder sie ansehen können.
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6: Dein Planet-Wetter beschert dir einen wunderbar sommerlichen Feierabend mit viel Sonne und immer noch Temperaturen deutlich über 20 Grad. Aktuell örtlich noch so 28, 29. Das waren ja auch die Höchstwerte heute. Auf jeden Fall nochmal genießen, denn in der Nacht kommt der Wetterumschwung. Erst mit Gewittern, morgen dann mit wechselhaftem Wetter und deutlich kühler, dann nur noch bis 22 Grad.
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0: Und gleich 8:08 und die A5 Frankfurt-Kassel. Zwischen dem Bad Homburger Kreuz und Friedberg steht ein kaputtes Auto auf der rechten Spur. Da bitte vorsichtig. Dann A6 Mannheim-Kaiserslautern zwischen dem Fernheimer Dreieck und Mannheim-Sandhofen. Da sind es 5 Kilometer Stop and Go. Die A7 Kassel-Hannover zwischen dem Dreieck Kassel-Süd und Kassel-Ost 4 Kilometer Stau. A45 Hanau-Gießen zwischen Langenselbold-West und Hammersbach auch da 4 Kilometer Stau. Und das waren jetzt nur die größten Staus. Alle Infos auch für deine Strecke findest du wie immer in der Planet-App.
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0: In Wiesbaden-Eckstadt auf der Susannastraße Richtung Bierstadt aus dem grauen Auto heraus darfst du 30 fahren. Und noch ein Blitzer auf der B7 nach der Einfahrt Obermeiser in Richtung Warburg. Aus dem Gebüsch heraus wirst du da geblitzt. Da ist 100 erlaubt.

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2: Ach, und hör mal hier. Ja, diese Ruhe. Ist das toll. Das ist vorbei, diese schöne Zeit. Melissa ist wieder da. 2 Wochen warst du auf Malle. Geschenke. Oh. Was hast du mitgebracht?
3: Weiß ich jetzt nicht, wie ich sagen soll.
2: Nein.
3: Hab halt nichts.
2: Du hast nichts dabei. Ey, ich dachte irgendwie so, keine Ahnung, Kleinigkeit, trinken wir jetzt hier lecker so St. Kia aus Malle, den du mitgebracht hast.
3: Ja, wie stellst du dir das vor, Mädchen denn transportieren soll? Im Handgepäck oder was?
2: Ja, zum Beispiel. Auch mal Opfer bringen hier für die Lieblingskollegen, ja, die zu Hause bleiben und arbeiten müssen. Hm. Aha, nee, schade. Ey, ich bin nicht sauer.
3: Ja, nur enttäuscht, gell?
2: Korrekt.
3: Ja.
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6: Why Don't You Stay ist für mich ein Song, der sowas wie so ein Soundtrack ist für eine schon längst vergangene Sommernacht, wo man nicht will, dass sie aufhört.
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2: Alter, ich guck kurz mal nicht aufs Handy, guck wieder drauf, zack, 46.251 Nachrichten von Melissa. Weil ich bei Insta dann irgendwie nicht antworte, dann schreibt sie mir nochmal doppelt so viele Nachrichten bei WhatsApp.
3: Also, das ist gelogen.
2: Absoluter Wahnsinn.
3: Das ist bodenlos. Ja, ich gebe mir wirklich täglich Mühe.
2: Ich bin ganz schlecht im Antworten, was WhatsApp und Insta und so angeht, das weißt du. Aber ich will mich bessern, deswegen schick mir ruhig mehr Sachen. Ich schwöre, ich guck's mir auch an.
3: Danke.
2: Und danke, dass du dir Zeit nimmst und so Videos daraus suchst für mich. Das finde ich sehr, sehr nett.
3: Schön.
2: Ich habe noch was anderes, ganz kurz. Kannst du mir sagen, wie blocke ich Leute bei Insta genau?
3: Halt's mal.